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0: Spieglein, Spieglein an der Wand, wer ist die Schönste im ganzen Land?
1: Vérité et sorcellerie.
0: So antwortete er endlich: Frau Königin, ihr seid die Schönste im Land.
1: Blanche-Neige.
0: Da hatte ihr neidisches Herz Ruhe. So gut ein neidisches Herz Ruhe haben kann.
1: L'ère des bijoux ou Marguerite au miroir. J'organise un curieux duo, la cantatrice Nelly Melba à l'unisson avec elle-même.

0: Glöhn an der Wand.
1: Sorcellerie et vérité.
0: Ist die schönste im ganzen Land.
1: Blanche-Neige.
0: Da antwortete der Spiegel: Frau Königin, ihr seid die Schönste hier, aber Schneewittchen über den Bergen, bei den sieben Zwergen, ist noch tausendmal schöner als ihr. Da erschrak sie, denn sie wusste, dass der Spiegel keine Unwahrheit sprach und merkte, dass der Jäger sie betrogen hatte und Schneewittchen noch am Leben war. Und da sann und sann sie aufs Neue, wie sie es umbringen wollte, denn solange sie nicht die Schönste war im ganzen Land, ließ ihr der Neid keine Ruhe. Da rief sie einen Jäger und sprach: Bring das Kind hinaus in den Wald. Ich will's nicht mehr vor meinen Augen sehen. Du sollst es töten und mir Lunge und Leber zum Wahrzeichen mitbringen.
1: Narcisse vivra, s'il ne se connaît pas, avait dit le devin Tirésias. Narcisse, fils d'une nymphe violée par un dieu fleuve, adolescent, il était d'une merveilleuse beauté, infiniment solitaire. Des jeunes gens, des jeunes filles dont il avait dédaigné l'amour le maudire, leur prière fut exaucée et il tomba amoureux de son propre reflet dans les eaux très pures d'une source à l'ombre des feuillages. Incapable de s'éloigner du miroir d'eau qui lui rendait son reflet, il dépérit, mourut, se changea en fleur. Je crois que c'était là. Pour Narcisse et pour la nymphe Écho qu'il aimait sans retour, jouant de l'ombre, de l'eau, de l'amour éperdu, de la solitude infinie, des reflets, de l'écho au fond des bois, Vivaldi.